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1: Im Studio Milan Schmidt. Auch unsere Region ist betroffen. Der Hersteller Jutro Tiefkühlkost warnt vor tiefgefrorenen Bio-Wildheidelbeeren, die unter der Edeka-Eigenmarke verkauft werden. In einzelnen Packungen könnten Salmonellen sein, bundesweit verkauft über Edeka und Marktkauf. Auch in bayerischen Filialen, man soll die Beeren nicht mehr verzehren. Betroffen sind Mindesthaltbarkeitsdaten mit Aufdruck Juni 2028. Der Kaufpreis wird erstattet. Wie würde Deutschland aktuell wählen? Für die Union kommt es laut neuen Zahlen dicker und dicker. Noch nie lag die AfD so weit vor der CDU/CSU wie im aktuellen Sonntagstrend von INSA. Während die Union auf 20% zurückfällt, bleibt die AfD mit 29% stärkste Kraft und baut ihren Vorsprung auf 9 Punkte aus. Schlechte Nachrichten auch für die FDP. Man verliert ebenfalls einen Punkt, hat jetzt 4%. Man würde so den Einzug in den Bundestag verpassen. Auch die Linke büßt einen Prozentpunkt ein und erreicht 10. Das BSW kann um einen Prozentpunkt zulegen, 4%. Grüne mit 13 und SPD mit 12 unverändert. Für die CDU sind die Zahlen zu der Zeit ganz besonders bitter. In einer Woche wählt Sachsen-Anhalt, in zwei Wochen dann Berlin und Mecklenburg-Vorpommern. Soweit der Nachrichtenüberblick.
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1: Im Studio Milan Schmidt. Auch unsere Region ist betroffen. Der Hersteller Jutro Tiefkühlkost warnt vor tiefgefrorenen Bio-Wildheidelbeeren, die unter der Edeka-Eigenmarke verkauft werden. In einzelnen Packungen könnten Salmonellen sein, bundesweit verkauft über Edeka und Marktkauf. Auch in bayerischen Filialen, man soll die Beeren nicht mehr verzehren. Betroffen sind Mindesthaltbarkeitsdaten mit Aufdruck Juni 2028. Der Kaufpreis wird erstattet. Wie würde Deutschland aktuell wählen? Für die Union kommt es laut neuen Zahlen dicker und dicker. Noch nie lag die AfD so weit vor der CDU/CSU wie im aktuellen Sonntagstrend von INSA. Während die Union auf 20% zurückfällt, bleibt die AfD mit 29% stärkste Kraft und baut ihren Vorsprung auf 9 Punkte aus. Schlechte Nachrichten auch für die FDP. Man verliert ebenfalls einen Punkt, hat jetzt 4%. Man würde so den Einzug in den Bundestag verpassen. Auch die Linke büßt einen Prozentpunkt ein und erreicht 10. Das BSW kann um einen Prozentpunkt zulegen, 4%. Grüne mit 13 und SPD mit 12 unverändert. Für die CDU sind die Zahlen zu der Zeit ganz besonders bitter. In einer Woche wählt Sachsen-Anhalt, in zwei Wochen dann Berlin und Mecklenburg-Vorpommern. Soweit der Nachrichtenüberblick.
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1: Im Studio Milan Schmidt. Auch unsere Region ist betroffen. Der Hersteller Jutro Tiefkühlkost warnt vor tiefgefrorenen Bio-Wildheidelbeeren, die unter der Edeka-Eigenmarke verkauft werden. In einzelnen Packungen könnten Salmonellen sein, bundesweit verkauft über Edeka und Marktkauf. Auch in bayerischen Filialen, man soll die Beeren nicht mehr verzehren. Betroffen sind Mindesthaltbarkeitsdaten mit Aufdruck Juni 2028. Der Kaufpreis wird erstattet. Wie würde Deutschland aktuell wählen? Für die Union kommt es laut neuen Zahlen dicker und dicker. Noch nie lag die AfD so weit vor der CDU/CSU wie im aktuellen Sonntagstrend von INSA. Während die Union auf 20% zurückfällt, bleibt die AfD mit 29% stärkste Kraft und baut ihren Vorsprung auf 9 Punkte aus. Schlechte Nachrichten auch für die FDP. Man verliert ebenfalls einen Punkt, hat jetzt 4%. Man würde so den Einzug in den Bundestag verpassen. Auch die Linke büßt einen Prozentpunkt ein und erreicht 10. Das BSW kann um einen Prozentpunkt zulegen, 4%. Grüne mit 13 und SPD mit 12 unverändert. Für die CDU sind die Zahlen zu der Zeit ganz besonders bitter. In einer Woche wählt Sachsen-Anhalt, in zwei Wochen dann Berlin und Mecklenburg-Vorpommern. Soweit der Nachrichtenüberblick.
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klopf, klopf, wer ist da? Die 90er. Und die haben eine Band vergessen, die passt besser in die Jetztzeit. Aber nicht gleich ausrasten. Dexter and the Moonrocks mit It's a Lot. Jetzt auf der Star FM Playlist.

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1: Im Studio Milan Schmidt. Auch unsere Region ist betroffen. Der Hersteller Jutro Tiefkühlkost warnt vor tiefgefrorenen Bio-Wildheidelbeeren, die unter der Edeka-Eigenmarke verkauft werden. In einzelnen Packungen könnten Salmonellen sein, bundesweit verkauft über Edeka und Marktkauf. Auch in bayerischen Filialen, man soll die Beeren nicht mehr verzehren. Betroffen sind Mindesthaltbarkeitsdaten mit Aufdruck Juni 2028. Der Kaufpreis wird erstattet. Wie würde Deutschland aktuell wählen? Für die Union kommt es laut neuen Zahlen dicker und dicker. Noch nie lag die AfD so weit vor der CDU/CSU wie im aktuellen Sonntagstrend von INSA. Während die Union auf 20% zurückfällt, bleibt die AfD mit 29% stärkste Kraft und baut ihren Vorsprung auf 9 Punkte aus. Schlechte Nachrichten auch für die FDP. Man verliert ebenfalls einen Punkt, hat jetzt 4%. Man würde so den Einzug in den Bundestag verpassen. Auch die Linke büßt einen Prozentpunkt ein und erreicht 10. Das BSW kann um einen Prozentpunkt zulegen, 4%. Grüne mit 13 und SPD mit 12 unverändert. Für die CDU sind die Zahlen zu der Zeit ganz besonders bitter. In einer Woche wählt Sachsen-Anhalt, in zwei Wochen dann Berlin und Mecklenburg-Vorpommern. Soweit der Nachrichtenüberblick.
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Brian Fallon and the Painkillers mit Not Bad for New Jersey. 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
1: Im Studio Milan Schmidt. Auch unsere Region ist betroffen. Der Hersteller Jutro Tiefkühlkost warnt vor tiefgefrorenen Bio-Wildheidelbeeren, die unter der Edeka-Eigenmarke verkauft werden. In einzelnen Packungen könnten Salmonellen sein, bundesweit verkauft über Edeka und Marktkauf. Auch in bayerischen Filialen, man soll die Beeren nicht mehr verzehren. Betroffen sind Mindesthaltbarkeitsdaten mit Aufdruck Juni 2028. Der Kaufpreis wird erstattet. Wie würde Deutschland aktuell wählen? Für die Union kommt es laut neuen Zahlen dicker und dicker. Noch nie lag die AfD so weit vor der CDU-CSU wie im aktuellen Sonntagstrend von INSA. Während die Union auf 20% zurückfällt, bleibt die AfD mit 29% stärkste Kraft und baut ihren Vorsprung auf 9 Punkte aus. Schlechte Nachrichten auch für die FDP. Man verliert ebenfalls einen Punkt, hat jetzt 4%. Man würde so den Einzug in den Bundestag verpassen. Auch die Linke büßt einen Prozentpunkt ein und erreicht 10. Das BSW kann um einen Prozentpunkt zulegen, 4%. Grüne mit 13 und SPD mit 12 unverändert. Für die CDU sind die Zahlen zu der Zeit ganz besonders bitter. In einer Woche wählt Sachsen-Anhalt, in zwei Wochen dann Berlin und Mecklenburg-Vorpommern. Soweit der Nachrichtenüberblick.
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4: Im Studio Milan Schmidt. Für unsere Sicherheit. Bundeskanzler Merz wird in kurzer Zeit Russland öffentlich für den versuchten Anschlag auf dem Flughafen in Leipzig verantwortlich machen. Das erfuhr die Bild-Zeitung aus Politiker- und Beamtenkreisen. Ermittler haben aus Deutschland und anderen europäischen Staaten direkte Verknüpfungen zur Bombendrohne, weiteren entdeckten Drohnen und Sprengstoffteilen zu anderen Anschlägen, etwa in Rumänien, gefunden. Engste Politikkreise sind in Berlin im Geheimen informiert worden, dass der Kanzler nationale Maßnahmen gegen Russland verkünden wird. Dazu sollen noch Ausweisungen, das Einbestellen des Botschafters und weitere im Inland mögliche sanktionsähnliche Eingriffe gehören. Update zu einer wichtigen Änderung für uns. Bundesarbeitsministerin Baas stellt jetzt die Pläne der schwarz-roten Koalition zur Einführung einer Krankschreibungspflicht ab dem ersten Tag in Frage. Kurz nach der Kabinettsklausur sagte die SPD-Vorsitzende der Funke Mediengruppe: "Ich bin koalitionstreu, aber wir sollten uns schon nochmal fragen, ob das sinnvoll ist." Dirk Zeitler berichtet.
5: Der Pflicht zur Krankschreibung ab dem ersten Tag habe die SPD nur zähneknirschend zugestimmt, obwohl die Partei sie inhaltlich für falsch hält, sagte Baas. In der Union gibt es jedoch keine Bereitschaft, das Thema noch einmal neu zu verhandeln. Dazu habe die Koalition eine Vereinbarung getroffen, die nun flexibel und praxistauglich gestaltet werden müsse, heißt es aus der CDU-CSU-Fraktion. Dauerkakophonie bringe weder das Land noch die Koalition nach vorne, sagte etwa der Chef des CDU-Arbeitnehmerflügels Radtke dem Kölner Stadtanzeiger.
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4: Erste Fußball-Bundesliga, der erste Spieltag, die Ergebnisse. Union gegen Frankfurt 3:3, Leipzig-Mönchengladbach 3:0, Mainz-Paderborn 0:0, Köln-Hoffenheim 3:2 und Elversberg gegen Leverkusen 3:2. In der zweiten Liga verliert Cottbus gegen Fürth mit 3:4. Soweit das Neueste aus dem Star FM News Center.
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6: Im Studio Julius Alexandrian. Auch mehr als 36 Jahre nach dem Mauerfall gibt es noch viel zu tun. Viele Menschen sehen noch eine große Distanz zwischen Ost- und Westdeutschland. Die Wiedervereinigung stellen aber nur wenige in Frage. Das zeigt eine neue Umfrage von YouGov und dem Sinus-Institut. Dirk Zeitler.
7: Ungefähr 2/3 betrachten Mauerfall und Wiedervereinigung als Glücksfall für Deutschland. Doch Unterschiede zwischen Ost und West bleiben spürbar. Die Aussage, seit der Wiedervereinigung sind die Deutschen zu einer Nation zusammengewachsen, lehnten 57% der Ost- und 45% der Westdeutschen ab. Zugleich denkt jeder Zweite in Ost und West, dass Unterschiede in Medien und Politik übertrieben dargestellt werden. Jeweils mehr als 3/4 denken, dass der ständige Vergleich die Menschen auseinandertreibt.
6: Norwegen trauert. Nach dem Tod von König Harald V. sind heute Gedenkgottesdienste an vielen verschiedenen Orten im ganzen Land geplant. Unter anderem in der Domkirche in Oslo erinnern sich die Menschen gemeinsam an den Monarchen, der am Freitagmorgen im Alter von 89 Jahren gestorben ist. König Hakon VIII. Und dessen Kinder nehmen dagegen nach Angaben des Hofes am Gedenkgottesdienst in Asker in der Nähe des Wohnsitzes von Hakons Familie teil.
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6: 2x4 Tore für die Mittelfranken in der 2. Fußball-Bundesliga. Der FCN setzte sich klar mit 4:1 gegen Arminia Bielefeld durch und verteidigt damit die Tabellenführung. Greuther Fürth setzte sich bei Energie Cottbus mit 4:3 durch. In der 1. Bundesliga ist Borussia Dortmund mit einem Sieg in die neue Saison gestartet. 2:0 gegen den Hamburger SV. Bundesliga-Neuling Elversberg hat überraschend Bayer Leverkusen mit 3:2 geschlagen. Der 1. FC Köln setzte sich mit 3:2 gegen Hoffenheim durch. RB Leipzig, Mönchengladbach 3:0, Union Berlin, Eintracht Frankfurt 3:3 und Mainz Paderborn 0:0. Soweit das Neueste aus dem Star FM News Center.

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6: Im Studio Julius Alexandrian. Vielen in Deutschland machen die Strompreise hierzulande enorm zu schaffen. Kein Wunder, Strom ist in Deutschland mehr als doppelt so teuer wie im Schnitt aller G20-Staaten, wie eine Analyse des Vergleichsportals Verivox zeigt. Uli Reitinger weiß mehr.
7: G20, das ist die Gruppe der führenden Industrie- und Schwellenländer. Aber nicht nur hier liegt Deutschland bei den Strompreisen weit vorne, das gilt weltweit, heißt es von Verivox. In Deutschland kostet die Kilowattstunde 35,6 Cent, der G20-Durchschnitt liegt bei gerade mal 16,3 Cent, das heißt, wir zahlen mehr als doppelt so viel. Hauptgrund sind die hohen Steuern und Abgaben. Laut Verivox entfallen aktuell über 60% des Strompreises in Deutschland auf Steuern, Umlagen, Abgaben und Netzentgelte.
6: Bei einem Techno-Festival in der Schweiz sind in der Nacht Schüsse gefallen. Die Polizei spricht von mehreren Opfern. Ein Mensch wurde getötet, 5 Personen wurden teils schwer verletzt. Es läuft ein Großeinsatz. Die Bevölkerung soll das Gebiet möglichst meiden. Möglicherweise sind der oder die Angreifer auf der Flucht. Das Techno-Festival mit rund 3.500 Besuchern fand auf einer Pferderennbahn in Aarau statt.
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6: Der Traumstart vom 1. FC Nürnberg in diese Zweitligasaison geht weiter. Der Club setzte sich klar mit 4:1 gegen Arminia Bielefeld durch und verteidigt damit die Tabellenführung. Miro Klose schwärmt von seiner Mannschaft.
8: Wie die Jungs miteinander umgehen, ist eine sehr homogene Truppe, die fantastisch zusammenhält, fantastisch auch auf dem Platz arbeitet und die auch zusammenhält.
6: Auch Greuther Fürth hat gewonnen, 4:3 gegen Energie Cottbus. In der ersten Bundesliga ist Borussia Dortmund mit einem 2:0 gegen den Hamburger SV in die Saison gestartet. Bundesliga-Neuling Elversberg hat überraschend Bayer Leverkusen mit 3:2 geschlagen. Außerdem Köln-Hoffenheim 3:2, RB Leipzig-Mönchengladbach 3:0, Union Berlin-Eintracht Frankfurt 3:3 und Mainz-Paderborn 0:0. Soweit das Neueste aus dem Star FM News Center.

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3: Im Studio Julius Alexandrian. Letzter Tag bei der Gamescom heute in Köln. Die größte Videospielmesse der Welt geht zu Ende. Auf der Gamescom konnten an den vergangenen Tagen hunderttausende Fans die neuesten Spiele testen. Mehr als 1700 Aussteller präsentierten sich. Thomas Bremser.
4: Ob Strategiespiele, Wettrennen oder Ego-Shooter, die Deutschen zocken gerne, vor allem am Smartphone. Und das betrifft jedes Geschlecht und jedes Alter. Der durchschnittliche Gamer ist 38 Jahre alt. Das hat auch wieder mal die Gamescom gezeigt. Publikumsrenner dort, der letzte Final Fantasy-Teil, das zweite Alien-Spiel oder ein neues Star Wars-Abenteuer. Mit Frank-Walter Steinmeier kam erstmals ein Bundespräsident zur Gamescom. Er warnte auch vor den Schattenseiten des Gamings wie Spielsucht oder Gewalt.
3: Auch mehr als 36 Jahre nach dem Mauerfall gibt es noch viel zu tun. Viele Menschen sehen noch eine große Distanz zwischen Ost- und Westdeutschland. Die Wiedervereinigung stellen aber nur wenige in Frage. Das zeigt eine neue Umfrage von YouGov und dem Sinus-Institut. Dirk Zeitler.
5: Ungefähr zwei Drittel betrachten Mauerfall und Wiedervereinigung als Glücksfall für Deutschland. Doch Unterschiede zwischen Ost und West bleiben spürbar. Die Aussage, seit der Wiedervereinigung sind die Deutschen zu einer Nation zusammengewachsen, lehnten 57% der Ost- und 45% der Westdeutschen ab.
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3: Zweimal vier Tore für die Mittelfranken in der zweiten Fußball-Bundesliga. Der FCN setzte sich klar mit 4:1 gegen Arminia Bielefeld durch und verteidigt damit die Tabellenführung. Greuther Fürth setzte sich bei Energie Cottbus mit 4:3 durch. In der ersten Bundesliga ist Borussia Dortmund mit einem Sieg in die neue Saison gestartet. 2:0 gegen den Hamburger SV. Bundesliga-Neuling Elversberg hat überraschend Bayer Leverkusen mit 3:2 geschlagen. Der erste FC Köln setzte sich mit 3:2 gegen Hoffenheim durch. RB Leipzig, Mönchengladbach 3:0, Union Berlin, Eintracht Frankfurt 3:3 und Mainz Paderborn 0:0. Soweit das Neueste aus dem Star FM News Center.

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4: Im Studio Julius Alexandrian. Vielen in Deutschland machen die Strompreise hierzulande enorm zu schaffen. Kein Wunder, Strom ist in Deutschland mehr als doppelt so teuer wie im Schnitt aller G20-Staaten, wie eine Analyse des Vergleichsportals Verivox zeigt. Uli Reitinger weiß mehr.
5: G20, das ist die Gruppe der führenden Industrie- und Schwellenländer. Aber nicht nur hier liegt Deutschland bei den Strompreisen weit vorne, das gilt weltweit, heißt es von Verivox. In Deutschland kostet die Kilowattstunde 35,6 Cent, der G20-Durchschnitt liegt bei gerade mal 16,3 Cent, das heißt, wir zahlen mehr als doppelt so viel. Hauptgrund sind die hohen Steuern und Abgaben. Laut Verivox entfallen aktuell über 60% des Strompreises in Deutschland auf Steuern, Umlagen, Abgaben und Netzentgelte.
4: Neue Details nach den Schüssen bei einem Techno-Festival in der Schweiz. Die Polizei hat Einzelheiten zu den Opfern bekannt gegeben. Eine 22-jährige Frau ist demnach tödlich verletzt worden und vor Ort gestorben. Vier Männer und eine Frau im Alter von 24 bis 27 Jahren sind zudem leicht bis schwer verletzt worden. Alle Opfer stammen den Angaben zufolge aus der Schweiz. Motiv für die Tat ist noch unklar. Der oder die Täter sind flüchtig. Die Deutsche Bahn will viel Geld in mehr Sauberkeit stecken. Bis 2030 sollen rund 210 Millionen Euro in sauberere Züge und Bahnhöfe sowie mehr Sicherheit fließen, kündigte Bahnchefin Palla in der Bild am Sonntag an. Sauberkeit, Sicherheit und Komfort sollen demnach zum neuen Standard werden. Unter anderem mit doppelt so vielen Reinigungskräften für Bordtoiletten und intensiveren Grundreinigungen für ICEs und ICs.
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4: Ja, viele Clubfans dürften erleichtert sein. Der stark umworbene Stürmer Mohamed Alsoma bleibt beim 1. FCN. Das hat der Club am Rande des 4:1 Heimsieges gegen Bielefeld am Abend mitgeteilt. Soma steht bereits bei 4 Saisontoren und ist ein Gesicht des Erfolges. Die Nürnberger sind in der 2. Bundesliga Tabellenführer. Soweit das Neueste aus dem Star FM News Center.

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1: Im Studio Julius Alexandrian. Die Deutsche Bahn will viel Geld in mehr Sauberkeit und Sicherheit investieren. Bis 2030 zusätzlich 210 Millionen Euro. Das berichtet die Bild unter Berufung auf Bahnchefin Evelyn Palla. Diana Kramer.
2: Was als Sofortprogramm gestartet war, soll jetzt dauerhaft zum neuen Standard werden, sagt die Bahnchefin. Man wolle jeden Tag ein Stück besser werden. Saubere Züge und Bahnhöfe, mehr Sicherheit und mehr Komfort dürften nicht die Ausnahme sein. Weil es derzeit aber noch nicht ganz rund läuft, sollen ICE-Züge zum Beispiel neben der Reinigung in großen Waschstraßen auch per Hand geschrubbt werden. Die Teams greifen selbst zur Bürste, bis der ICE glänzt, sagte Palla. Und mobile Handwerkerteams sollen Schäden und Schmierereien an Bahnhöfen beheben.
1: Die norwegische Königsfamilie hat bei einem Gottesdienst des gestorbenen Königs Harald V. gedacht. Der neue König Hakon VIII. Besuchte die Gedenkfeier in der Kirche in Asker gemeinsam mit seiner Familie. Hakons Ehefrau Mette Marit war aus gesundheitlichen Gründen nicht dabei. Auch in zahlreichen anderen Kirchen im Land fanden Trauergottesdienste statt. Vor vielen Gotteshäusern gab es lange Schlangen. Neue Details nach den Schüssen bei einem Techno-Festival in der Schweiz. Die Polizei hat Einzelheiten zu den Opfern bekannt gegeben. Eine 22-jährige Frau ist demnach tödlich verletzt worden und vor Ort gestorben. Vier Männer und eine Frau im Alter von 24 bis 27 Jahren sind zudem leicht bis schwer verletzt worden. Alle Opfer stammen den Angaben zufolge aus der Schweiz. Motiv für die Tat ist noch unklar. Der oder die Täter sind flüchtig.
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1: Ja, viele Clubfans dürften erleichtert sein. Der stark umworbene Stürmer Mohamed Alsoma bleibt beim 1. FCN. Das hat der Club am Rande des 4:1 Heimsieges gegen Bielefeld am Abend mitgeteilt. Soma steht bereits bei 4 Saisontoren und ist ein Gesicht des Erfolges. Die Nürnberger sind in der 2. Bundesliga Tabellenführer. Soweit das Neueste aus dem Star FM News Center.
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3: Mit Bianca in dieser Woche als Urlaubsvertretung für A und ich muss sagen, es ist meine Premiere, also feste Daumen drücken, dass alles klappt und ich keinen der von dir gewoteten Plätze verpasse. Also, gut zu hören. Los geht's mit denen, die in dieser Woche leider nicht mehr dabei sind. Die Chris Barris Band hat's mit Beautiful Lie leider nicht mehr geschafft. Den Song sehr, aber für dich hat er in die Rocktop-Story nicht mehr gepasst, genauso wie Stan Atlantic mit Lucid.

Und wer hätte damit gerechnet? Ich meine, die waren letzte Woche noch solide Platz 19. Aber es kann wirklich schnell gehen, wenn du Regie führst in deinen Hörercharts. Und damit legen wir jetzt los. In dieser Woche sind die Schlusslichter. Platz 29 gefallen von der 27. Die Toten Hosen, die Show muss weitergehen. Und Platz 30 ist der Platz 25 der letzten Woche. Cage the Elephant, die Alternative Rocker aus Kentucky mit ihrem Song Beaches.

0: Seinen Platz hat er gehalten, der 25-jährige Ryan Peart aus Buffalo mit seiner Single Sour. Gerne weiter so.
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0: Platz 27 hält die Band, die nichts mit Bären und Zähnen zu tun hat. Beartooth, benannt nach einer Straße in Columbus, Ohio, in der der ursprüngliche Bassist Nick Reed aufgewachsen ist. Ihr Song Free ist in dieser Woche um 4 Plätze gefallen. Wird sich hoffentlich ändern in der kommenden Woche, denn heute ist ihr neues Album Pure Ecstasy endlich draußen. Und dann folgt schon ab dem 17. September die Deutschlandtour. Ich sehe Großes auf sie zukommen. Um 8 Plätze gefallen die Band, die in dieser Woche ihre Weltpremiere mit Insignificant gefeiert hat. Bei mir in der Star FM Rush Hour, die Queens of the Stone Age. Mit Easy Street sind sie jetzt auf Platz 26 gelandet. Platz 25 geht an die Props, die mit Get Off von ihrem Debütalbum Arrow auch 5 Plätze verloren haben.
2: Das

0: From Ashes to New, Die for You, der Song, der die krasse Erschöpfung in einer toxischen Beziehung beschreibt, wo du dich selbst aufgibst, um es der anderen Person recht zu machen, der du es aber nie, nie, nie richtig recht machen kannst. Um 10 Plätze gefallen in dieser Woche der Song auf Platz 24.
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0: Dagegen einen richtig schönen Sprung nach oben gemacht. Herzlichen Glückwunsch Tony Iommi mit seiner Single World Alone, die am kommenden Freitag als 7-Inch rauskommt. Letzte Woche hat er noch die rote Laterne auf Platz 30 gehabt. Jetzt hast du ihn auf Platz 23 gewotet. Finde ich gut. Platz 22, da ging es eine runter für deine Cousine mit dem schönen Dosenbier und Schiffe schauen Song. Spielt sie hoffentlich auch am 2. September, ne? Live Open Air als Support von Die Toten Hosen beim ausverkauften Konzert auf dem Gelände am Messe- und Kongresszentrum Halle Münsterland in Münster. Hören wir gleich nach Tony Iommi.

0: Wie cool ist das denn, mit den Vorbildern der Jugend gemeinsame Sache zu machen? Das war dein Platz 21, Electric Cowboy featuring The Offspring, Let the Good Times Roll. Im Vergleich zu letzter Woche allerdings 10 Plätze verloren.
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0: Da freue ich mich sehr auf die erste Neuvorstellung heute. Das ist Today von Itchy. Haben wir dir heute schon im New Rock Friday so ein bisschen vorgestellt. Die machen richtig Bock auf ihr neues Album Happy Little Accidents, das am 16. Oktober erscheint, und natürlich auf die anstehende Tour.
2: Ja, 2026 ist tatsächlich ein irres Jahr für Itchy, weil wir werden sage und schreibe 25 Jahre alt als Band. Das ist völlig crazy, wenn man mal so drüber nachdenkt. Und das werden wir dann im Herbst und Winter auf unserer großen Tour ausgiebig feiern.
0: Ja, und auch diesen Song hier spielen. Today, Itchy, live eine absolute Bank. Also schon mal ordentlich üben, damit

0: war deine Neuvorstellung Nummer 1, der du ordentlich Stimmen geben darfst. Itchy mit Today in deinen Star FM Rock Top 30.
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0: Und damit sind wir bei Platz 20 angekommen. Ja, tatsächlich. In dieser Woche Brian Fallon and the Painkillers dort zu Hause hat sich hochgearbeitet von Platz 24. Dafür ging es dann für die Band, die wir danach hören, 2 Plätze runter. The Pretty Reckless sind von der 17 auf die 19 gefallen. Trösten darf sich Frontfrau Taylor Momsen damit, dass sie bei der Soundgarden Reunion dabei ist beim NFL Saisonauftakt. Zusammen mit Kin Tahil, Ben Shepherd, Matt Cameron und Mike McCready, dem Gitarristen von Pearl Jam.

0: Theory mit ihrem Cover der Taylor Swift Nummer Cruise Summer. In dieser Woche auf Platz 18, ging 2 Plätze runter im Vergleich zur letzten Woche.
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0: Zeit für den ersten Applaus. Haben sie sich verdient, die Autumn Kings, letzte Woche neu vorgestellt von A mit ihrer Single Gone, Gone, Gone. Und die Herbstkönige haben dir so gut gefallen, dass du ihnen in deinen Hörercharts gleich mal Platz 17 eingerichtet hast. Auf Platz 16 hören wir danach Tim Montana mit seinem Song Break Me Down. Der Typ hat sich ja mit seinem Mix aus Country Rock, Southern Rock und hartem Gitarrensound eine ganz eigene Nische erarbeitet. Und wenn du auf den Sound stehst, dann findest du mehr davon im Star FM Country Rock Channel auf starfm.de und in deiner Star FM App, wo du in dieser Woche für Tim Montana auch gleich eine Stimme dalassen kannst, denn es ging einen Platz runter, aber kann sich ja dann in der nächsten Woche wieder ändern.

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8: Im Studio Julius Alexandrian. Neue Polizistinnen und Polizisten für den Freistaat. Diesen Herbst starten in Bayern 612 neue Auszubildende in den Polizeidienst. Ein deutlicher Aufwuchs. Wenn man alle abzieht, die die Polizei gleichzeitig verlassen, etwa wegen Ruhestand, gibt es immer noch ein Plus von 300 Kräften, teilte das Innenministerium mit. Insgesamt gibt es im Freistaat gerade mehr als 45.700 Polizistinnen und Polizisten. Rund 8.500 mehr als noch vor rund 20 Jahren. Wie geht es jetzt mit der Rentenreform weiter? Die Ostministerpräsidenten der CDU haben sich ja klar gegen die geplante Abschaffung der sogenannten Rente mit 63 ausgesprochen. Trotzdem drängt die Unionsfraktion, SPD-Arbeitsministerin Bärbel Baas im Tagesspiegel dazu, die Gesetzentwürfe schnell vorzulegen. Uli Reitinger weiß mehr.
9: Jeder, der 45 Jahre eingezahlt hat, kann bislang noch ohne Abschläge früher in Rente gehen. Die Bundesregierung will diese Regelung abschaffen, möglicherweise mit großzügigen Übergangsfristen. Der Vorsitzende der Arbeitnehmergruppe der Unionsfraktion, Stefan Nacke, sagt, Arbeitsministerin Baas soll Tempo machen, denn er will sich endlich über konkrete Texte beugen. Die Union will das Thema halt schnell vom Tisch haben.
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8: Es ist die lang ersehnte Rückkehr in die Fußball-Bundesliga. Der FC Schalke 04 feiert heute sein Comeback im Oberhaus. Zum Saisonstart geht es für den Aufsteiger aus dem Ruhrgebiet zum FC Augsburg. Mal sehen, ob direkt was geht für Königsblau. 3 Jahre musste der Traditionsklub in der zweiten Liga schmoren, bis unter Trainer Muslic der Aufstieg gelang. Endlich, sagen viele, nicht nur Schalker, der S04 gehört zur Bundesliga einfach dazu. Anstoß ist um 17.30 Uhr. Schon vorher, ab 15.30 Uhr, empfängt der SC Freiburg Werder Bremen. Soweit das Neueste aus dem Star FM News Center.
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0: war dein Platz 15, die Neuvorstellung der letzten Woche, Twin Atlantic, deren herrlicher schottischer Akzent immer durchkommt. Und ich mag den, das ist sehr, sehr liebenswert. Und vor allen Dingen noch liebenswerter ist, dass der von der 0 auf die 15 gegangen ist.
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0: Damit sind wir bei Platz 14 und das freut mich sehr, dass dieser Künstler mit seinem Song Happy to be Deutsch immer noch dabei ist. Farin Urlaub passt, finde ich, sehr gut, gerade in diese Zeit, in der viele drüber nachdenken, wem sie bei der nächsten Wahl ihre Stimme geben sollen. Zwar hat er die Top 10 diese Woche verlassen, aber who cares? Farin Urlaub hören wir gleich. Und danach dein Platz 13, für den es auch von Platz 10 runterging. Die herrliche Evanescence-Nummer Who Will You Follow, die wir dann hoffentlich live auf ihrer Deutschland-Tour im September hören werden. Platz 12 ist eine echte Überraschung. Gestürzt. 9 Plätze von der 3. Tja, du hörst richtig. Nickelback, Rattle the Cage. Was ist da los, liebe Maximum Rocker?

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0: Charts 8 in dieser Woche. In deinen Staff im Hörercharts Break in Benjamin dürfen sich mit Something Wicked über einen 4-Plätze-Sprung freuen. Wenn du im September in den USA unterwegs bist, rein zufällig kannst du sie dort auf ihrer Herbsttour live erleben.
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0: Derweil preschen wir weiter voran in deinen Hörercharts. Mal schauen, was uns da auf Platz 7 erwartet. Ha, da hast du die dritte Neuvorstellung der letzten Woche hingevotet. Ach, herrlich. Die Happy mit Crazy. Dieser Song über eine Liebe, die alles auf den Kopf stellt, hat dir so gut gefallen, dass du ihn gleich in die Top 10 gepackt hast. Gut gemacht. Die 6 hatten Platz verloren. Five Finger Death Punch, Eye of the Storm. Und Platz 5 belegt die Band, die mit ihren Fans in Deutschland gemeinsam das neue, selbstbetitelte Album vorgehört hat. Warst du dabei? Hat es dir gut gefallen, wie diesem Fan hier aus Schottland?
2: Hi there, my name is Ben. I'm from Scotland and I'm a massive Airborne fan and hearing their new album and it's gonna be very gutsy!
0: Also, Airborne mit Here She Comes, dein Platz 5 in den Star FM Rock Top 30.

0: Dein Platz 4 in deinem Star vom Rock Top 30, der herrliche Nothing But Thieves Song Evolution, den ich zuerst mit unserem Musikredakteur Frank hören durfte, der von einem Ohr zum anderen gestrahlt hat, und das tust du offensichtlich auch, und das finde ich schön.
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0: Da kommen wir jetzt zu unserer dritten Neuvorstellung in dieser Woche, Pop-Punk mit ganz eigenem Wiedererkennungswert, und zwar Yellow Card. Ihr Album Better Days kommt am 18. September nochmal raus als Deluxe-Version, und jetzt schon ist ihr Song Calvary Drive draußen, eines der allerersten Demos, an dem sie mit Travis Barker und Nick Long geschraubt haben, und das hat so gut gefunzt, dass am Ende Better Days rauskam. Und hier ist diese akustische Initialzündung deine Neuvorstellung Yellow Card mit Calvary Drive. 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
2: Im Studio Julius Alexandrian. Neue Polizistinnen und Polizisten für den Freistaat. Diesen Herbst starten in Bayern 612 neue Auszubildende in den Polizeidienst. Ein deutlicher Aufwuchs. Wenn man alle abzieht, die die Polizei gleichzeitig verlassen, etwa wegen Ruhestand, gibt es immer noch ein Plus von 300 Kräften, teilte das Innenministerium mit. Insgesamt gibt es im Freistaat gerade mehr als 45.700 Polizistinnen und Polizisten. Rund 8.500 mehr als noch vor rund 20 Jahren. Wie geht es jetzt mit der Rentenreform weiter? Die Ostministerpräsidenten der CDU haben sich ja klar gegen die geplante Abschaffung der sogenannten Rente mit 63 ausgesprochen. Trotzdem drängt die Unionsfraktion, SPD-Arbeitsministerin Bärbel Baas im Tagesspiegel dazu, die Gesetzentwürfe schnell vorzulegen. Uli Reitinger weiß mehr.
3: Jeder, der 45 Jahre eingezahlt hat, kann bislang noch ohne Abschläge früher in Rente gehen. Die Bundesregierung will diese Regelung abschaffen, möglicherweise mit großzügigen Übergangsfristen. Der Vorsitzende der Arbeitnehmergruppe der Unionsfraktion, Stefan Nacke, sagt, Arbeitsministerin Baas soll Tempo machen, denn er will sich endlich über konkrete Texte beugen. Die Union will das Thema halt schnell vom Tisch haben.
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2: Es ist die lang ersehnte Rückkehr in die Fußball-Bundesliga. Der FC Schalke 04 feiert heute sein Comeback im Oberhaus. Zum Saisonstart geht es für den Aufsteiger aus dem Ruhrgebiet zum FC Augsburg. Mal sehen, ob direkt was geht für Königsblau. 3 Jahre musste der Traditionsklub in der zweiten Liga schmoren, bis unter Trainer Muslic der Aufstieg gelang. Endlich, sagen viele, nicht nur Schalker, der S04 gehört zur Bundesliga einfach dazu. Anstoß ist um 17.30 Uhr. Schon vorher, ab 15.30 Uhr, empfängt der SC Freiburg Werder Bremen. Soweit das Neueste aus dem Star FM News Center.
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0: Wer hätte das gedacht, oder? Das ist die Nummer 1 der letzten Woche gewesen und jetzt vom Thron geschubst. I'm never gonna RIP von Green Day. Ja, du hast ihm in dieser Woche Platz 2 ermöglicht, dieser Urwurm aus dem Film Nimrod. Und das bedeutet, wir haben eine aktuelle neue.
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0: Und die geht endlich wieder an Muse und Cryogen. Letzte Woche noch in Lauerstellung auf die 2 gewählt, ist er jetzt dein Favorite. Fans und Kritiker feiern den Song für seine Rückkehr zu alten Stärken von Muse, inklusive eines überraschenden Break-Elements. Hören wir jetzt. Mach schön laut. Ich bin Bianca, dreh auch auf und sag Tschüssi.

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1: Im Studio Julius Alexandrian. Große Rettungsaktion vor der Küste Zyperns. Bei stürmischem Wetter ist dort ein Passagierschiff mit mehr als 250 Menschen an Bord in Seenot geraten. Mindestens 6 Menschen sind ums Leben gekommen, sagte der nordzyprische Ministerpräsident Ünal Üstel nach Angaben der türkischen staatlichen Nachrichtenagentur Anadolu. Kurz nach dem Auslaufen aus der Hafenstadt Kyrenia drang demnach Wasser in die Fähre ein und es wurde ein Notruf abgesetzt. Neue Polizistinnen und Polizisten für den Freistaat. Diesen Herbst starten in Bayern 612 neue Auszubildende in den Polizeidienst. Ein deutlicher Aufwuchs. Wenn man alle abzieht, die die Polizei gleichzeitig verlassen, etwa wegen Ruhestand, gibt es immer noch ein Plus von 300 Kräften, teilte das Innenministerium mit. Insgesamt gibt es im Freistaat gerade mehr als 45.700 Polizistinnen und Polizisten, rund 8.500 mehr als noch vor rund 20 Jahren. Die Deutsche Bahn will viel Geld in mehr Sauberkeit und Sicherheit investieren. Bis 2030 zusätzlich 210 Millionen Euro. Das berichtet die Bild unter Berufung auf Bahnchefin Evelyn Paller. Diana Kramer.
2: Was als Sofortprogramm gestartet war, soll jetzt dauerhaft zum neuen Standard werden, sagt die Bahnchefin. Man wolle jeden Tag ein Stück besser werden. Saubere Züge und Bahnhöfe, mehr Sicherheit und mehr Komfort dürften nicht die Ausnahme sein. Weil es derzeit aber noch nicht ganz rund läuft, sollen ICE-Züge zum Beispiel neben der Reinigung in großen Waschstraßen auch per Hand geschrubbt werden. Die Teams greifen selbst zur Bürste, bis der ICE glänzt, sagte Paller. Und mobile Handwerkerteams sollen Schäden und Schmierereien an Bahnhöfen beheben.
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1: Spannendes Finale im Hockey heute. Die deutschen Herren bekommen es bei der WM in Belgien mit Spanien zu tun. In der Zwischenrunde hatten sich die Iberer gegen die deutsche Auswahl noch durchgesetzt. Das soll heute natürlich anders aussehen. Los geht's um 16:30 Uhr. Soweit das Neueste aus dem Star FM News Center.

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4: Im Studio Julius Alexandrian. Die Deutsche Bahn will viel Geld in mehr Sauberkeit stecken. Bis 2030 sollen rund 210 Millionen Euro in sauberere Züge und Bahnhöfe sowie mehr Sicherheit fließen, kündigte Bahnchefin Palla in der Bild am Sonntag an. Sauberkeit, Sicherheit und Komfort sollen demnach zum neuen Standard werden. Unter anderem mit doppelt so vielen Reinigungskräften für Bordtoiletten und intensiveren Grundreinigungen für ICEs und ICs. Bei einem Fährunfall vor der Insel Zypern sind mehrere Menschen ums Leben gekommen. Das Schiff mit mehr als 250 Passagieren war kurz nach dem Auslaufen aus der Hafenstadt Kyrenia gekentert, sagte der nordzyprische Ministerpräsident Ünal Üstel. Aus Griechenland dazu Takis Zaphos.
5: Fernsehbilder zeigen Menschen in Rettungswesten, die darauf warten, von den Einsatzkräften in Sicherheit gebracht zu werden. Ein Hubschrauber kreist über der Unglücksstelle, während die Besatzungen zahlreicher Boote weitere Menschen aus dem Wasser retten. Die Such- und Rettungsaktion läuft nach Angaben der Behörden auf Hochtouren.
4: Ja, viele Deutsche rennen schon bei kleinsten Beschwerden sofort zum Arzt, oft weil die Patienten es nicht besser wissen, sagt Bundesärztekammerpräsident Klaus Reinhardt. Er schlägt deshalb vor, Medizin zum Schulfach zu machen. Pensionierte Ärzte könnten in Grundschulen gehen und Kindern beibringen, wie man sich bei harmlosen Krankheiten selbst helfen kann, sagte Reinhardt den Funke-Medien. Demnach fehlt heutzutage das Alltagswissen.
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4: Ja, kein Wunder, nach dem Traumstart des 1. FC Nürnberg in der 2. Fußball-Bundesliga liegt Euphorie in der Luft, auch bei den Spielern, beispielsweise bei Markiew. Wir spielen sehr gerne zusammen und das kann jeder sehen. Jetzt haben wir 9 Punkte und ich hoffe, es läuft genauso weiter, sagte der Mittelfeldstratege nach dem 4:1 gegen Bielefeld. Gleichzeitig müsse die Mannschaft aber auch bescheiden bleiben, nicht ganz so leicht. Soweit das Neueste aus dem StarFM News Center.
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5: Jeder fünfte Erwachsene in Deutschland lebt mit starkem Übergewicht. Hier spricht man auch von Adipositas, einer chronischen Krankheit. Viele Betroffene haben das Gefühl, ständig kämpfen zu müssen, gegen ihr Gewicht, vor allem aber gegen Vorurteile. Professorin Katharina Timper von der TU München.
6: Sie führen dazu, dass sich Menschen mit Adipositas selbst die Schuld geben an ihre Erkrankung und sich aus Scham und Selbstabwertung sozial zurückziehen und teils gar nicht mehr am gesellschaftlichen Leben teilnehmen.
5: Dabei gibt es keinen Grund, sich schuldig zu fühlen, denn Hunger, Sättigung und Belohnungssystem werden vom Gehirn gesteuert. Bei Adipositas können aber beispielsweise genetische Veränderungen, Veranlagungen und Umwelteinflüsse zu einer Fehlregulierung führen.
6: Wir haben heute verstanden, dass Adipositas eine neurobiologische Erkrankung ist. Und das bedeutet wiederum, wenn es mit dem Abnehmen nicht klappen will, hat das nichts mit fehlender Disziplin oder einer zu geringen Willensanstrengung zu tun.
5: Statt Ausgrenzung benötigen Betroffene echtes Verständnis und Unterstützung von ihrem persönlichen Umfeld und insbesondere von ärztlicher Seite.
6: Adipositas muss langfristig, ganzheitlich und individuell behandelt werden. Darum kann ich nur alle Menschen dazu aufrufen, Menschen mit Adipositas mit nichts als Wertschätzung, Empathie und Respekt zu begegnen. Betroffene müssen ohne Angst vor Abwertung und Stigmatisierung ärztlichen Rat und Hilfe in Anspruch nehmen können, um für diese komplexe Erkrankung die adäquate Hilfestellung zu erhalten.
5: Wertvolle Infos über Adipositas und Unterstützung bei der Arztsuche finden Sie auf meinwegmitadipositas.de.
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7: Im Studio Julius Alexandrian. Die Deutsche Bahn will viel Geld in mehr Sauberkeit stecken. Bis 2030 sollen rund 210 Millionen Euro in sauberere Züge und Bahnhöfe sowie mehr Sicherheit fließen, kündigte Bahnchefin Palla in der Bild am Sonntag an. Sauberkeit, Sicherheit und Komfort sollen demnach zum neuen Standard werden. Unter anderem mit doppelt so vielen Reinigungskräften für Bordtoiletten und intensiveren Grundreinigungen für ICEs und ICs. Bei einem Fährunfall vor der Insel Zypern sind mehrere Menschen ums Leben gekommen. Das Schiff mit mehr als 250 Passagieren war kurz nach dem Auslaufen aus der Hafenstadt Kyrenia gekentert, sagte der nordzyprische Ministerpräsident Ünal Üstel. Aus Griechenland dazu Takis Zaphos.
8: Fernsehbilder zeigen Menschen in Rettungswesten, die darauf warten, von den Einsatzkräften in Sicherheit gebracht zu werden. Ein Hubschrauber kreist über der Unglücksstelle, während die Besatzungen zahlreicher Boote weitere Menschen aus dem Wasser retten. Die Such- und Rettungsaktion läuft nach Angaben der Behörden auf Hochtouren.
7: Ja, viele Deutsche rennen schon bei kleinsten Beschwerden sofort zum Arzt, oft weil die Patienten es nicht besser wissen, sagt Bundesärztekammerpräsident Klaus Reinhardt. Er schlägt deshalb vor, Medizin zum Schulfach zu machen. Pensionierte Ärzte könnten in Grundschulen gehen und Kindern beibringen, wie man sich bei harmlosen Krankheiten selbst helfen kann, sagte Reinhardt den Funke-Medien. Demnach fehlt heutzutage das Alltagswissen.
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7: Ja, kein Wunder, nach dem Traumstart des 1. FC Nürnberg in der 2. Fußball-Bundesliga liegt Euphorie in der Luft, auch bei den Spielern, beispielsweise bei Markiew. Wir spielen sehr gerne zusammen und das kann jeder sehen. Jetzt haben wir 9 Punkte und ich hoffe, es läuft genauso weiter, sagte der Mittelfeldstratege nach dem 4:1 gegen Bielefeld. Gleichzeitig müsse die Mannschaft aber auch bescheiden bleiben, nicht ganz so leicht. Soweit das Neueste aus dem Star FM News Center.
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1: Im Studio Julius Alexandrian. Die Deutsche Bahn will viel Geld in mehr Sauberkeit stecken. Bis 2030 sollen rund 210 Millionen Euro in sauberere Züge und Bahnhöfe sowie mehr Sicherheit fließen, kündigte Bahnchefin Palla in der Bild am Sonntag an. Sauberkeit, Sicherheit und Komfort sollen demnach zum neuen Standard werden. Unter anderem mit doppelt so vielen Reinigungskräften für Bordtoiletten und intensiveren Grundreinigungen für ICEs und ICs. Bei einem Fährunfall vor der Insel Zypern sind mehrere Menschen ums Leben gekommen. Das Schiff mit mehr als 250 Passagieren war kurz nach dem Auslaufen aus der Hafenstadt Kyrenia gekentert, sagte der nordzyprische Ministerpräsident Ünal Üstel. Aus Griechenland dazu Takis Zaphos.
2: Fernsehbilder zeigen Menschen in Rettungswesten, die darauf warten, von den Einsatzkräften in Sicherheit gebracht zu werden. Ein Hubschrauber kreist über der Unglücksstelle, während die Besatzungen zahlreicher Boote weitere Menschen aus dem Wasser retten. Die Such- und Rettungsaktion läuft nach Angaben der Behörden auf Hochtouren.
1: Ja, viele Deutsche rennen schon bei kleinsten Beschwerden sofort zum Arzt, oft weil die Patienten es nicht besser wissen, sagt Bundesärztekammerpräsident Klaus Reinhardt. Er schlägt deshalb vor, Medizin zum Schulfach zu machen. Pensionierte Ärzte könnten in Grundschulen gehen und Kindern beibringen, wie man sich bei harmlosen Krankheiten selbst helfen kann, sagte Reinhardt den Funke-Medien. Demnach fehlt heutzutage das Alltagswissen.
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1: Ja, kein Wunder, nach dem Traumstart des 1. FC Nürnberg in der 2. Fußball-Bundesliga liegt Euphorie in der Luft, auch bei den Spielern, beispielsweise bei Markiew. Wir spielen sehr gerne zusammen und das kann jeder sehen. Jetzt haben wir 9 Punkte und ich hoffe, es läuft genauso weiter, sagte der Mittelfeldstratege nach dem 4:1 gegen Bielefeld. Gleichzeitig müsse die Mannschaft aber auch bescheiden bleiben, nicht ganz so leicht. Soweit das Neueste aus dem Star FM News Center.
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klopf, klopf, wer ist da? Die 90er. Und die haben eine Band vergessen, die passt besser in die Jetztzeit. Aber nicht gleich ausrasten. 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

0: 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Ruhe im Auge des Sturms. Direkt intensiv und mit der typischen Mischung aus Härte und Gefühl für die Five Finger Death Punch geliebt werden. 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Five Finger Death Punch mit ihrer neuen Single Eye of the Storm.
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